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2: Also, was hat...
1: Zufall.
2: Nein, natürlich kein Zufall. Es gibt zwei Bedeutungen. Einmal natürlich aktuell die Fußball-WM und aber auch die Dart-WM ist es ja nicht, sondern die Dart-Team-WM. Die gibt es ja auch noch. Und die Deutschen spielen ja unter Umständen dann auch gegen die Holländer im Dart.
1: Ja.
2: Deshalb hat es natürlich mehrere Bedeutungen. Und natürlich, dass auch wir in Holland, wir sind natürlich dann auch insgesamt ein Team natürlich.
3: Ja. Björn, kom eens even.
1: Oh, je spreekt wel Nederlands.
3: 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Een heel klein beetje. 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
1: Ja. 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
3: We zijn hier seit 3 Monaten. Also seit 2,5 Monaten. Met onze campingwagen. Und verbringen hier mit den Holländern und den Deutschen und den Belgiern zusammen schöne Zeit. Wochenenden, mal ein Bierchen trinken.
1: Nur die Wochenenden, nicht andauernd.
3: Nicht andauernd, nein, nein.
1: Ich dachte schon, Sie haben es gut gemacht, Sie sind andauernd hier.
3: Ja, jedes Wochenende. Aber es ist Stress, es ist schon Stress.
1: Ja. Wo kommen Sie her?
3: Wir kommen aus Aachen.
1: Oh, nicht so weit, 1 Stunde fahren, denke ich.
3: Ja, sicher, 1 Stunde und dann, das geht gut.
1: Wo ist der schönste Mann Deutschlands?
3: Da vorne. Björn.
1: Wir gehen auf ihn zu. Wenn er nicht kommt, dann kommen wir. Hallo. Komm mal aus die Bude. Doch? Ha, wie geht's?
4: Gut.
1: Ja? Danke. Schönes Wochenende hier.
4: Immer.
1: Ja, und dann noch ein Festwochenende.
4: Ja.
1: Ja, können Sie etwas aus der Sonne? Ja, das ist besser. Ja. Weshalb nennen die Leute, die Nachbarn, dir den schönsten Mann des Deutschlands?
4: Familie. Die meinen das aus Scherz.
1: Okay.
4: Ja.
1: Und Sie kommen auch öfters hier?
4: Wir sind jedes Wochenende hier. Wir sind bis Ende August sind wir jetzt jedes Wochenende hier. Seit Anfang der Vorsaison. Mhm. Macht schon Spaß.
1: Ja?
4: Ja.
1: Und weshalb hier in Maasbree?
4: Wir haben hier mal die Sommerferien verbracht und uns hat der Campingplatz hier super gefallen, weil er super familiär ist. Man hat hier den Indoor-Spielplatz und noch das Hallenbad für schlechtes Wetter und halt den See für super Wetter. Deswegen haben wir uns den Campingplatz auch damals ausgesucht.
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